Wie wär's denn jetzt mal ein bisschen mit ein bisschen Dark Rock Made in Hamburg? Ich habe für euch Lord of the Lost, die Formation um den Sänger Chris Harms, und rausgesucht für euch In a Perfect World. In einer perfekten Welt, ja, die gibt's ja sowieso nicht, aber hören wir mal, was er dazu sagt, beziehungsweise singt.

Ich habe noch mal was von Mono Inc. Von denen kam ja in diesem Jahr das Album Darkness raus. Und Mono Inc. gehören wirklich zu den Bands, von denen man unbesehen jede Scheibe kaufen kann und hat was wirklich richtig Schickes fürs eigene CD-Regal. Schlechte Alben gibt's bei denen einfach nicht. Ist auch gut so. Ich mag die Jungs wirklich und sie machen richtig geniale Musik, finde ich. Ich habe mal aus dem besagten Album Darkness euch mitgebracht The Dark Side of The Sun, die dunkle Seite der Sonne. Ja, hat die überhaupt eine dunkle Seite? Keine Ahnung, ich war noch nicht dort, aber lauschen wir mal rein.

0: Krüger.
1: Moin, immer wieder eine Freude, die Songs zu hören und auch dieses Album. Darkness ist wieder eines, das sehr, sehr gut gelungen ist. Der nächste Künstler, ja, den haben wir vorhin schon mal mit Lord of the Lost gehört, Chris Harms nämlich. Und hier kommt er mit seiner Soloscheibe, die auch in diesem Jahr erschienen ist, Lunamore heißt. Ja, in diesem Jahr kamen ja richtig schicke Scheiben aus verschiedensten Musikrichtungen raus. Also das war wieder für Musikfans eine richtig tolle Sache. Ich habe von Chris Harms jetzt aufgelegt, Somewhere Between Heaven and Armageddon. Ja, ich glaube, das ist passend für Weihnachten, oder? Der ein oder andere, dem geht's gut, der fühlt sich himmlisch sozusagen. Ja, und der Nächste, der irgendeinen Verwandten, Bekannten oder sonst was Marathon vor sich hat oder ziemlich hässliche Geschenke bekommen hat, der fühlt sich wahrscheinlich dann eher wie bei Armageddon. Keine Ahnung. Hier kommt Chris Harms.

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1: Chris Harms hier gerade gehört aus seinem aktuellen Album und dann habe ich für euch natürlich auch noch was von den Blutengeln. Die kommen jetzt mit Nobody's Diary und auch der Text hat irgendwie ein bisschen was mit Weihnachten zu tun, auch wenn er überhaupt nicht weihnachtlich gemeint ist eigentlich. Aber ja, so diese Vorgaben, die man da hat. Komm zu uns und du musst hierhin und du musst dahin und du musst dieses und du musst jenes. Nein, muss man nicht. Man kann frei entscheiden. Auch wenn es manchmal dann schwerfällt, ja, und vielleicht den einen oder anderen Ärger bedeutet. Aber keiner ist gezwungen, irgendwo irgendwie sich blicken zu lassen. Ja, ich habe, wie gesagt, jetzt für euch die Blutengel mit Nobody's Diary. Viel Spaß!

Ja, schicke Live-Aufnahme und wir beenden jetzt mal den kleinen Ausflug in die dunkleren Gefilde. Es geht nach Finnland, da kommt ja auch jede Menge schicke Musik her, gerade auch im Rock- und Metal-Bereich. Ja, so ab und zu gerät natürlich auch mir hier mal der ein oder andere Metal-Song in die Playliste eines Rockophon, aber das macht ja nichts, die Übergänge sind da eher so eher fließend. Nightwish, die habe ich jetzt hier für euch aufliegen mit Deep Silent Complete.

Sie waren schon als Support für Geoff Tate auf Tour. Ja, wir wohl. Ja, hier kommen Sie auch schon. Nämlich Captain Blackbird. Und wir hören von Ihnen Lights and Shadows, Licht und Schatten.

0: Blackbird, ja, und die Echoes, das ist eine Coverband. Und für wen? Na, lauscht einfach mal. Ich denke, das ist nicht so schwer zu erraten. Nobody Home heißt der Song, den sie hier darbieten.
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0: Nobody Home. Klavier und Gesang, Paul Ahrens. Unterstützt von unserem Streichquartett aus Prag, heute extra angereist. Stellt euch nochmal vor. Carolina, Wilma, Katharina und Dominika. Am Schlagzeug für euch heute Abend, Steffen Meyer. Am Bass, Martin Hoffmann. Saxophon, Michael Unger. Und am Gesang, Carolin Riermann und Ilka Müller.
1: Ja, richtig schicke Live-Aufnahme. Und da haben sich die Jungs und Mädels doch gleich mal selbst vorgestellt. Die Echos, nämlich eine der bekanntesten und erfolgreichsten Pink Floyd Tribute-Bands. Ja, und den Titel, den ihr gerade gehört habt, Nobody Home, ja, der ist aus dem legendären The Wall-Album aus dem Jahr 1979. Weiter geht es jetzt mit einem Duo. Das finde ich auch immer sehr spannend. Zwei Mädels nämlich, die hier richtig schick Piano spielen und nicht nur das, sie singen auch. Und hier kommen sie mit einem richtig gelungenen Cover, wie ich finde, nämlich Viva La Vida von Coldplay. Ach ja, und ihr hört natürlich die Queens of Piano.

Ja, sie sind auch live wirklich etwas Besonderes. Die Queens of Piano, dahinter verbergen sich Jennifer Rüth und Anne Folger, die beiden hier gemeinsam zu hören gewesen mit diesem Coldplay-Klassiker. Und jetzt gibt's die singenden Schlafanzüge. Ja, das haben wir hier alles auf Radio Regentrude, nämlich Nathaniel Radcliffe und seine Night Sweats. Remember, I was a dancer.

Und damit sind wir auch schon am Ende der 2 Stunden angekommen. Unser Late-Night-Rockophon in der Sonderausgabe Rocking in the Snow. Die geht zu Ende. Einen Titel habe ich noch für euch. Und ich hoffe sehr, die Auswahl hat euch gefallen. Es hat Spaß gemacht zu lauschen. Vielleicht habt ihr ja das ein oder andere für euren eigenen Wunschzettel oder den eines lieben Menschen erlauschen können. Und ich wünsche natürlich allen frohe Feiertage und kommt gut ins neue Jahr, wenn ihr zwischendurch nicht mehr hier reinhören könnt. Ansonsten sind wir natürlich auch über die Feiertage 24/7 hier mit schicken Sendungen für euch dabei. Natürlich auch ganz viel Moderiertes im Programm. Schaut einfach mal in unseren Sendeplan. Die moderierten Sendungen, die sind immer mit so einem Sternchen davor gekennzeichnet. Da seht ihr dann direkt, ob es moderiert ist oder Musik pur. Einen Titel habe ich jetzt noch, wie gesagt, und der kommt nochmal. Der kommt von der E3 Acoustic Band, die ich euch hier jetzt mal mitgebracht habe. Mit einem Song, der auch irgendwie, wie ich finde, passend ist. Und deswegen gibt es den jetzt hier auch zum Abschluss. Und zwar The Living Years. Und den Titel, ja, den kennt ihr vermutlich von Mike and the Mechanics. Auch ein richtig alter Schinken sozusagen, aber ein ganz, ganz toller Song. Und damit sage ich Dankeschön fürs Lauschen, viel Spaß noch hier auf Radio Regentrude. Ja, und viel Spaß noch mit dem, was hier noch zu hören sein wird.

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Ja, hallo und herzlich willkommen zu einer neuen Ausgabe von Friday Night Warm-Up, der Sendung rund um die Disco-Kugel. Auch heute wieder für euch viel bunte Musik aus der Welt der Disco-Musik, Disco, Soul, Funk, alles dabei. Und natürlich ein paar Infos zu den einzelnen Titeln. Ja, dann Disco-Kugel an, Licht voll auf und los geht's. Am Mikrofon begrüßt euch der Thorsten.

The Whispers and the Beat Goes On aus dem Jahre 1979 und das Lied ist geschrieben von Leon Silvers III., Stephen Shockley and William Shelby. Es erschien auf dem Album The Whispers, ganz einfach wie die Gruppe auch heißt. Die Veröffentlichung aus dem Album war im Oktober 1979. Nach der Veröffentlichung der Single ebenfalls 1979 erreichte der Song Platz 19 in den Billboard Hot 100 sowie Platz 1 in den Billboard Hot R&B Hip Hop Songs und Billboard Hot Dance Club Play Charts. Also reichlich gut vertreten. Erst 1987 landete es in Frankreich auf Platz 39. Es war aber auch der einzige Hit der Whispers in Deutschland und der erste Hit in Großbritannien. Ihr hört den Friday Night Warm-Up hier auf Radio Regentrude. Und wenn euch diese Musik gefällt und ihr vielleicht mal einen Wunsch habt und irgendwie sagt, okay, ich möchte gern das und das mal hören, spielt das doch mal, dann ganz einfach mal auf unsere Homepage gehen, dort das aufs Kontaktformular zum Beispiel und uns dann schreiben, vor allen Dingen auch, wie euch die Sendung gefällt, ob ihr vielleicht Anregungen habt oder so. Einfach mal kurz melden und sobald da ein Musikwunsch eingeht und wir den natürlich auch erfüllen können, soll er für euch natürlich auch gespielt werden. Gespielt werden natürlich heute auch Titel, die etwas, das sage ich gleich vorweg, etwas länger sind. Zum Beispiel der nächste Titel, der geht über 9 Minuten. Der Hintergrund ist folgender. Dieser Titel erschien 1979 und wurde geschrieben von Dan Hartman. Und Dan Hartman hatte mal einen Titel, der hieß Instant Replay. Das war sein größter Hit eigentlich. Und der hatte immerhin 6 Wochen die Dancecharts in den Vereinigten Staaten praktisch inne. Im Oktober 93 kam dann Take That hinterher, haben diesen Titel nochmal mit der Sängerin Lulu aufgenommen. Und auch das war, so viel ich weiß, auch ein Erfolg. Ja, dann wollen wir mal kurz zur Tat schreiten. Wie gesagt, dieser Titel geht über 9 Minuten, also dann erstmal viel Spaß und die Maxi-Version von Dan Hartman, Relight My Fire.

Ach ja, ich weiß ja nicht, wie es euch geht, aber ich zappel hier gerade fürchterlich mit. Das weckt Erinnerungen an die guten alten Disco-Zeiten. Ja, wenn sowas auf der Tanzfläche gespielt wurde, beziehungsweise in der Diskothek, auf der Tanzfläche sage ich schon, in der Diskothek gespielt wurde, dann konnte man einfach auch nicht mehr stillstehen und es ging vielen anderen so. Die Tanzfläche war mit einmal brechend voll und alles tanzte, der eine so, der andere so. Es war einfach herrlich. Die Stimmung war da, die Musik war da. Es war einfach klasse. Kennt ihr auch das Gefühl, ja, so schön, ein Abtanzen und in der Disco und es ist doch einfach eine herrliche Zeit. Ja, und die Musik, wie gesagt, die hat es auch in sich und früher war es ein Stil, anderer Stil wie heute. Klar, heute ist es mehr der House-Sound und so weiter. Aber trotzdem, dennoch, es ist einfach für jeden was dabei und tanzen kann man zu vielerlei Richtung Musik natürlich. Beim nächsten Titel, da ist es allerdings auch so, dass das ein richtiger sogenannter Floor-Filler, wie es so schön heißt, war. Gegründet wurde diese Gruppe, beziehungsweise ein Mann war es eigentlich nur, der Sänger hieß Maxi Jazz, sagt eigentlich jetzt im Moment gar nichts, aber er half 1995 bei der Gründung einer berühmten Gruppe, die sich zu einer der beliebtesten Dancebands in Großbritannien und der ganzen Welt entwickelte. Die Band produzierte 7 Studioalben und war Headliner einiger der größten Festivals der Welt. Der Song, den wir gleich hören, aus dem Jahr 95, ist der die berühmte Liedzeile trägt "I can't get no sleep" und wurde 2013 von Lesern eines Magazins zur 5. größten Dance-Aufnahme aller Zeiten gewählt. Das Techno-Sample des Songs ist eines der prägendsten der Musikgeschichte. Übrigens, der Song, der in vielen europäischen Ländern die Dance-Charts anführte, brachte Jazz in einem Interview von 2020 zum Scherzen, also den Sänger wohl bemerkt: "Wenn ich jedes Mal einen Pfund dafür hätte, wenn jemand kommt und sagt, ich kann nicht schlafen, würde ich auf der Raumstation leben." Nun ja, interessante Worte. Hinter dem Sänger Maxi Jazz verbirgt sich die Gruppe Faceless. Und hier sind sie, oder er, beziehungsweise mit Insomnia von 1995.

Ihr hört immer noch Friday Night Warm-Up hier auf Radio Regentrudel. Das waren eben German Spoon, Ride in the Night aus dem Jahre 92. Ja, German Spoon, das ist ein deutsches Trance-Duo. Und zwar mit der Sängerin Plavka, die man ja eindeutig hört bei diesem Duo. Der Song ist die zweite Singleauskopplung ihres zweiten Studioalbums, Tripomatic Fairy Tales von 2001, wurde im Oktober 93 veröffentlicht. Mit europaweiten Top 10 Platzierungen zählt es zu den kommerziell erfolgreichsten Veröffentlichungen des Duos. Ride in the Night ist ein Trance-Song, der die Hörer dazu animieren soll, sich in die Musik zu verlieben. Generell sollte man sich auf die Liebe und das Leben mit positiven Gefühlen einlassen, während man negative Gedanken und die Vergangenheit hinter sich lassen soll. Der Song wurde von Jemel Ma und Mark Spoon produziert. Für die Melodie verwendeten sie ein Sample aus einem klassischen Werk Asturias des spanischen Komponisten Isaac Albéniz aus dem Jahre 1892. Und als Autor fungierte neben German Spoon auch der Musikproduzent Nosy Katzmann.

Ministry of Sound, Let's All Chant war das aus dem Jahre 1994. Ihr hört immer noch das Friday Night Warm-Up hier auf Radio Regentrude. Ja, wir bleiben ein wenig in dieser Zeit, in die 90er Jahre und gehen da zurück. Es gab ja diese berühmt-berüchtigten Paraden in Berlin, die Rave-Paraden. Und eines der Songs, die dort gespielt wurden in einem bestimmten Jahr, die sind sowas von ins Ohr gegangen, die haben sowas von mitgerissen. Und ich selber muss sagen, ich war auch dabei. Ich habe ein paar Jahre diese Parade begleitet und muss sagen, es war phänomenal. Und ein Teil dieser riesen Disc-Jockeys, die da aufgelegt haben und auch praktisch die Musik davon, war nämlich der DJ Wes Bam, der auch heutzutage natürlich noch auflegt. Das Ganze war, wie gesagt, dann die Hymne für die alljährlich stattfindende Mayday-Techno-Veranstaltung. Diese erfolgreiche Single, die wir gleich hören, mit dem Titel Sonic Empire von 1997, erreichte Platz 1 in Deutschland, 15 in Österreich und 7 in der Schweiz. Na denn, hier ist die Hymne überhaupt, Members of Mayday, Sonic Empire.

Ellie Goulding, Burn, der im Tiesto Club Live Remix. Ja, und das war's dann auch schon wieder für heute. Das war der Friday Night Warm-Up in der ganz langsam nochmal. Der Friday Night Warm-Up war das für heute bei Radio Regentrude. Ich hoffe, es war für jeden von euch ein bisschen was dabei und wenn ihr Zeit und Lust habt, hört gerne beim nächsten Mal wieder rein. Ansonsten wünsche ich euch alles Liebe, alles Gute und bleibt vor allen Dingen gesund. Das Wetter ist ja auch im Moment ein Hin und Her. Ansonsten alles Gute für euch und bis zum nächsten Mal. Sagt Tschüss, der Thorsten.

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Mein Name ist Norbert Egger und ich freue mich, dass ihr dabei seid. Ihr hört ein Blues Time Special mit der Vorstellung eines Albums und der Geschichte der Künstlerin.

Der gehörte Song heißt I'm Yours and I'm Hers und der Musiker war unverkennbar. Viele von euch werden den wilden Gesang und die super Gitarre erkannt haben. Heute hört ihr ein Special zu Johnny Winter und seinen 1969er Alben namens Johnny Winter und Second Winter. Das ist natürlich ein Riesenprogramm für eine Stunde, daher gleich zwei weitere Songs vom ersten Album. Ich spiele euch Be Careful with a Fool und Dallas.

Wir hörten von Johnny Winter Be Careful with a Fool und Dallas. Dieses erste, bei Columbia erschienene Album von Johnny ist, wie wir schon an den ersten drei Songs hörten, äußerst abwechslungsreich. Neben Johnny Winter sind bei den gehörten und den meisten Songs dabei Uncle John Turner am Schlagzeug, Tommy Shannon am Bass und Edgar Winter an den Keyboards. Aber schon für den nächsten Song vom Album, Mean Mistreater, macht Tommy Platz für den bassspielenden Godfather of the Blues, Willie Dixon. Und der hatte für den folgenden tollen Chicago Blues auch gleich noch Walter Horton mit der Bluesharp mitgebracht. Danach hören wir wieder mit der Standardbesetzung den Leland Mississippi Blues.

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Das waren von Johnny Winter Mean Mistreated und Leland Mississippi Blues. Für dieses Album schloss das Label Columbia mit Johnny Winter den für damalige Verhältnisse unglaublichen Deal über 600.000 US-Dollar. Nicht nur, dass dieses Album heute ein Bluesrock-Klassiker ist. In den Billboard 200 Album Charts erreichte er damit kurz nach der Veröffentlichung Rang 24 und hielt sich für 23 Wochen, also über 5 Monate in den Charts. Daher gleich nochmal zwei Highlights. Beim ersten Titel mit dem vollen Programm. Drei Background-Sängerinnen und eine vierköpfige Bläsergruppe. Ich spiele euch I'll Drown in My Own Tears und danach Backdoor Friend.

Wir hörten I Drown in My Own Tears und Back to Friend von Johnny Winter. Johnny wurde 1944 in Texas geboren und obwohl Texaner, hat er sich stark am Chicago Blues orientiert. Schon Ende der 1950er hatte er mit seinem keyboardspielenden Bruder eine Band gegründet und 1959, also mit 15 Jahren, die erste Single aufgenommen. Den Durchbruch erreichte Johnny 1968 mit seinem Auftritt beim Fillmore East Festival. Er spielte übrigens auch beim Woodstock Festival. Aufgrund von Differenzen mit dem Filmteam ist er leider nicht auf dem historischen Album zu hören. 1969 nahm er dann in einem Jahr beide Alben auf, welche ich euch heute vorstelle. Und damit komme ich zum zweiten Album der Sendung, Second Winter. Hören wir daraus Memory Pain.

0: Wir hörten
1: Memory Pain.
0: Auch dieses Album erschien wieder bei Columbia und die Kernbesetzung war analog zum ersten heute vorgestellten Johnny Winter Album. Dieses Album war wesentlich mehr Richtung Rock ausgerichtet, war weniger abwechslungsreich als das erste und als Album mit drei Seiten, also nur eine einseitig gefüllte zweite LP, ein Novum. Second Winter war dann nicht mehr ganz so erfolgreich und erreichte 1969 Rang 55 der Billboard 200. Als nächstes spiele ich euch drei Songs daraus. The Good Love, Miss Anne und Slippin' and Slidin'.

Das war von Second Winter, The Good Love, Miss Anne und Slippin' and Slidin'. Johnny engagierte sich stark für die Chicago-Blues-Szene. Er nahm mit Muddy Waters und seiner Band in den 1970ern Alben auf. Ich selbst hörte ihn erstmals beim Rockpalast-Konzert in Essen live. Durch genau diesen Auftritt wurde er schließlich auch in Europa sehr bekannt. Nochmal zwei Songs vom Album Second Winter. Highway 61 Revisited und I Love Everybody.

Das war von Johnny Winter Highway 61 Revisited und I Love Everybody. Johnny Winter feierte große Charterfolge. Mehrere seiner Alben erreichten in den Blues-Album-Charts Platz 1. Johnny Be Good und Jumping Jack Flash kamen in die Billboard Hot 100 Single Charts. Und Step Back erreichte am 20.09.2014 sogar Rang 17 der Billboard 200 Album Charts. Aber letzteres war bereits posthum. Johnny Winter starb im Juli 2014 in Zürich nach einem Festivalauftritt. Aber seine Bedeutung wird vielleicht auch daran klar, dass er immer noch auf Rang 63 der Rolling Stone Wertung der 100 besten Gitarristen aller Zeiten geführt wird. Zum Abschluss spiele ich euch dann natürlich noch etwas vom Album Second Winter. Aber vorher verabschiede ich mich von euch. Vielen Dank fürs Einschalten von Blues Time und hoffentlich bis zur nächsten Sendung. Und nicht vergessen, es gibt Blues Time jede Woche, jeweils einmal im Monat das Feature und die Charts und in den Wochen dazwischen die Specials. Wer die Sendungen nachhören möchte, findet diese auf der Seite bluestime.eu/mediathek. Eine gute Zeit wünscht euch, euer Norbert Egger. Jetzt zum Abschluss vom Album Second Winter, Hustle Down in Texas.

Willkommen zur Sendung Blues Time. 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Mein Name ist Norbert Egger und ich freue mich, dass ihr dabei seid. Ihr hört ein Blues Time Special mit der Vorstellung eines Albums und der Geschichte der Künstlerin.

Heute stelle ich euch Robert Lee McCollum, aka Robert Nighthawk, vor. Wenn auch heute nicht so bekannt, war er aber ein wichtiger Musiker des Mississippi Delta und Chicago Blues. Robert war einer der wichtigsten Slide-Gitarristen und beeinflusste viele andere Musiker, unter anderem Elmer James und Muddy Waters. Steigen wir ein mit You Missed a Good Man und dem Nighthawk Boogie von Robert Nighthawk.

Das waren von Robert Nighthawk You Miss the Good Man und der Nighthawk Boogie. Robert Lee McCollum wurde 1909 in Helena, Arkansas geboren. Wie die meisten Afroamerikaner im Süden wuchs auch er auf einer Farm auf. Als Jugendlicher begann er Mundharmonika zu spielen. Danach folgte erst als zweites Instrument die Gitarre. Mit Familienmitgliedern trat er dann in den frühen 1930er Jahren bei lokalen Events auf. Als nächstes hören wir seine erste Plattenaufnahme. Aus dem Jahr 1937, Prowling Nighthawk, gefolgt von Friars Point Blues von 1940.

Wir hörten von Robert Nighthawk den Friars Point Blues und davor Prowling Nighthawk, wo er von niemand Geringerem als Sonny Boy Williamson an der Harp und Big Joe Williams an der Gitarre begleitet wurde. Später zog Robert weiter nach Memphis. Dort trat er mit sehr bekannten Musikern auf, unter anderem soll er bereits mit John Lee Hooker und der Memphis Jug Band gespielt haben. Später ging er dann nach St. Louis, wo er wieder mit den lokalen Stars auftrat. Er arbeitete, wie viele afroamerikanische Musiker, unter verschiedenen Pseudonymen. Je nachdem nannte er sich Robert Lee McCoy, Rambling Bob und Petey's Boy. Ich spiele euch nochmals zwei seiner Aufnahmen aus dem Jahr 1937. Sweet Pepper Mama und G-Man.

Das waren Sweet Pepper Mama und G-Man von Robert Nighthawk. Muddy Waters und Robert kannten sich gut. Letzterer spielte zum Beispiel 1932 auf der ersten Hochzeit von Muddy Waters im Mississippi Delta. Ende der 1930er Jahre ging Robert nach Chicago und nahm im Mai 1937 für Bluebird Records seine erste Platte auf. Der vorher gehörte Song Prowling Nighthawk war sehr erfolgreich. Hören wir als nächstes das archaische Shake 'Em On Down und danach das Bottle Up and Go-Derivat Take It Easy Baby aus dem Jahr 1938, wo neben den vorher genannten auch Henry Townsend an der Gitarre zu hören ist.

Wir hörten Shake 'em on Down und Take It Easy Baby von Robert Nighthawk. Auch im Jahr 1938 nahm er wieder für Bluebird Records als Begleitmusiker von Sonny Boy Williamson und Tampa Red weitere Platten auf. Als nächstes spiele ich euch von Robert Nighthawk My Driving Wheel und danach das gospelige Owen Moe aus dem Jahr 1938, wieder von den genannten Bluebird-Musikern begleitet.

Das waren von Robert Nighthawk My Driving Wheel und Old Mose. Seine Karriere ging bei Bluebird zügig weiter. 1938-39 wurden weitere Platten von ihm veröffentlicht. Außerdem war er auch wieder auf Platten der damals bekannten Bluebird-Stars wie Washboard Sam und Henry Townsend zu hören. Noch eine Aufnahme aus dem Jahr 1939, Don't Mistreat Your Woman, und danach eine gemeinsame Aufnahme mit der Sängerin Ethel May bei Aristocrat Jazz aus dem Jahr 1948, Sugar Papa.

Das war Robert Nighthawk mit Don't Mistreat Your Woman und Sugar Pape. Bei der zweiten Aufnahme Sugar Pape hören wir schon den Stil des elektrischen Nachkriegsblues. Mit Ethel May und den Jazzmusikern machte Robert eine ganze Reihe hervorragender Aufnahmen. Ich spiele euch gleich noch etwas von Robert und Ethel. Zuerst aus dem Jahr 1948 Handsome Lover und danach Good News.

Das waren Handsome Lover and Good News von Robert Nighthawk. Aufgrund des Erfolgs seines Songs Brawling Nighthawk gab er sich schließlich das Pseudonym Robert Nighthawk, unter welchem er dann weitere Platten veröffentlichte. Er wechselte zu Aristocrat Records, aus welchen später Jazz Records wurde. Dort erreichte er 1949 mit dem NLE Blues in den R&B-Charts Rang 13. Begleitet wurde er auf dieser Aufnahme übrigens von Willie Dixon am Bass. Hier ist sein Hit.

Wir hörten Robert Nighthawk mit dem NLE Blues. 1950 verließ er Jazz Records. Die Musik von Muddy Waters war seiner zu ähnlich, Muddy war aber dort der Platzhirsch und zudem der charismatischere Live-Performer. Nichtsdestotrotz veröffentlichte Jazz 1951 noch einmal eine Single von ihm. Danach nahm Robert konkurrierend für das kleinere Label United Records auf. Die beiden dokumentierten Aufnahmesessions vom Juli 1951 und Oktober 1952 zeigen seine große Produktivität. 14 Aufnahmen daraus sind auf dem Album Bricks in My Pillow veröffentlicht. Bei diesen Aufnahmen wurde er übrigens von Roosevelt Sykes am Klavier und dem von den frühen Muddy Waters Aufnahmen bekannten Bassisten Ranson Nolling begleitet. Hier sind noch zwei Aufnahmen aus den Jahren 1949 und 50. Jackson Town Girl und der Black Angel Blues.

Das war Robert Nighthawk mit Jackson Town Girl und dem Black Angel Blues. Da ihm trotz seiner großartigen Musik nie der ganz große Erfolg beschieden war, ging er zurück in den Süden und wechselte die Plattenfirmen. 1963 wurde er wiederentdeckt, trat zwar weiterhin in Chicago auf, lebte aber im Delta. 1964 nahm er endlich wieder auf. Im gleichen Jahr wurde von Testament Records auf dem Sampler Modern Chicago Blues ein Song von Robert Nighthawk veröffentlicht. 1967 veröffentlichte Testament Records dann das Album Masters of Modern Blues Volume 4 mit Aufnahmen von Robert Nighthawk aus den Jahren 64 und 67. Robert Nighthawk starb 1967 im Alter von nur 58 Jahren. Er und Werke von ihm wurden posthum in die Blues Hall of Fame aufgenommen. Als Künstler wurde er 1983 zusammen mit Albert King, Big Joe Turner, Louis Jordan und Ma Rainey aufgenommen. Sein Album Live on Maxwell Street wurde 1989 und Black Angel Blues 2007 aufgenommen. Hier ist eine Robert Nighthawk-Aufnahme aus den 1950er Jahren, nachdem das tolle gleichnamige Album benannt ist. Bricks in My Pillow.

Wir hörten Robert Nighthawk mit Bricks in My Pillow. Zum Abschluss spiele ich euch noch mehr von Robert. Aber vorher verabschiede ich mich von euch. Vielen Dank fürs Einschalten von Blues Time und hoffentlich bis zur nächsten Sendung. Und nicht vergessen, es gibt Blues Time jede Woche. Jeweils einmal im Monat das Feature und die Charts und in den Wochen dazwischen die Specials. Wer die Sendungen nachhören möchte,

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Und einen wunderschönen guten Abend hier bei Radio Regentourton in Egenutkopf von Rock ob Platt. Erst mal schön die Geräude erwähnen in den Stream in der Richtung Chat immer wieder schön für die Dorte wehen. Und als allererstes hätte ich einen Song von der Flapper dabei gehabt mit Switch 6 to 5. Und für all die in Blutbrillen Öller sind, der Song ist schon 54 Jahre alt. Soll man gar nicht denken. Ja, nun kriege ich den Dach, was gehört hat, es nachts, wenn ich früh ob sein, da ist, es wird dunkel. Und bevor man sich dort in der Welt wegfindet, ich weiß ja nicht. Aber vielleicht mit dem nächsten Song von Xandria. Hier sind sie bitte, my curse, it's my redemption.

bereits den Song von Linkin Park, Hate Your Heavy as the Crown, und dazu Drogen ist ein bisschen schwierig. Ich glaube, wir in Richtung Berlin für unseren Friedrich im Moment sowieso ganz schön. Was für eigentlich für ein grandioser, ja, schlechter Sips-Kritiker und, ja, Fasteller. Vielleicht passt der nächste Song, glaube ich, von der Band League of Distortion, der Sängerin Anna Brunner, ist ja im Moment mit Kiss and Dynamite unterwegs, und hier ist der Song, The Crown.

Gleich vor Gunnar Brunner und Tausend. Das klingt wie ab und zu Lord of the Lost mit wie Kissin' Dynamite, wie Exit Eden, und wäre schön. Beim nächsten Song würde ich denken, das Album hat mir so gut die Jugend gefallen, damals Dark Light von hinten und ein wunderbarer Song selbst oben dein Okies, Killing Loneliness.

Was ist das so ein Sommers alles erzählt von Giffer nicht, Blödsinn, Thünchrom, was auch immer. Und das ein oder andere so tief im Hatten, der wenn das man wäre. Magnum, das ist ja ganz einfach, hier ist Dragons, a real.

Das gibt so Songs, wenn man die hören, da denkt man auch so, wunderbar, der geht in der Föte, kommt Gedanken, wo man das live führt hat. Einfach schön. So zum Beispiel von der Hamburger Band von Mono Inc. mit Louder Than Hell.

Wake nicht. Vielleicht hätte man das hören können. Im Original ist der Song noch von Vinyl wie. Ja. Und den nächsten Song würde ich sagen, empfehlen, dank unserem Bustagspartner SBV. John Deaver and the Rockets of Love. Hätte ich sonst gar nicht kennengelernt. Aber interessant. Die Band, die Domacho Winkel, ist das erste Album. Die sind so mit Long Legs.

Vielleicht kann sich der eine oder andere noch an die Band Lambretta erinnern. Ja, ganz interessantes Projekt, wen den Album hätten wir damals gehört. Und ein Song darauf, den finde ich eher wunderbar. Hier sind sie mit Creep.

glaube, der ein oder andere kennt den Musiker Arjen Lucassen, denn wird von seinem Projekt Aerion. Er hätte aber vorher auch in einer niederländischen Band mitspielt, nämlich Vengeance, und die haben wunderbare Alben gemacht. Und von dem letzten Album, wo er nun richtig mitspielt hat, Arabia, hat einen wunderbaren Song gefunden, nämlich Broadway, Hollywood, Beverly Hills. Ja, sie hört dann gut, das ist auch noch dann von Vinyl. Und hört sie mal das Solo an, da wird sie ganz viele Songs kennen, wie ihr Löwen wieder.

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1: 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Ja, kommen wir noch mehr tun, den Golden M. Michael Schenker mit seiner Band MSG, damals als McAuley-Schenker-Group, weil er Robin McAuley als Sänger dabei hatte. Und ihr habt auf dem zweiten Album Save Yourself, kriegst einen wunderbaren Album-Track, hier sind sie so, also, Save Yourself.

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Die Lane hebt dann eine Option, wunderbar sagt, hier sind sie mit The Quest und The Curse.

Mann, da sabbel ich die ganze Zeit. Ich glaube, da wird mal Zeit für zwei Songs zueinander. Zum einen von aktuellen Album Eclipse von Sanji, ja, der Song North Star. Ja, die kommen wir jetzt, wenn es so lange dunkel ist, auch wunderbar sehen. Und dann noch vom aktuellen Album Airborne, der Song Guts. Zwei wunderbare Songs für Chili Roland.

Am 26. September ist also wie ein Häppchen schön Vollmond hat. Also, da kommen wir auch bald wieder in die richtige Richtung hin. Und der eine oder andere, der nach oben kriegt, denkt vielleicht daran, wovon der nächste Song handelt, nämlich Access mit Brother Moon.

So, und ich hätte mal genug gekriegt. Am süßen 20. hätten wir dann, ja, wäre Vollmond. Dann am 24. November und Achtung, hier liegt oben auch. Na, das soll mal interessant werden. Vielleicht ist der ein oder andere unterwegs und passt genau dort, wo von Wengen zu diesem Song am Hier ist Captain Moonlight.

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Ja, was soll man sagen? Einfach nur um seine Plankiken für jeden Geschmack ist mit Sicherheit was für zwei Stunden dabei. Und von daher lohnt sich das hier zu hören und gar nicht abzuschalten. Weil auch nur mir gibt's wunderbare Musik wieder, das läuft wie man. Nun mal Magnum, eine wunderbare Band. Ich bin mal gespannt, was das nächste Album kommt, wenn da nun Tony Clarkin, der Claudia Hutschreiber und Gitarrist, ja nicht mehr unter uns weilt. Aber wunderbare Musik habt ihr auch in der Vergangenheit gemacht. Und beim nächsten Song, Dobinix und Lütbeten, ja, amüsiert. Eigentlich hätte sich der Goldie Tobias Summit von Avantasia immer den Sänger Bob Catley dazu geholt. Nun habt ihr von Magnum wohl andersrum gemacht mit diesem Song. Und hier sind sie mit Lost on the Road to Eternity.

Im nächsten Song würde ich ganz einfach versenken, als ich den live gehört habe. Der hat er mir richtig abgeholt. Wieso ist er mir Tür öffnen? Ich weiß das nicht, aber hier war er nur spät. Hier kommt Victory mit Count.

So, die Titel löpt schon richtig viel weg. Da war dann nochmal T-Tray Songs zueinander. Zum einen Mono Inc. mit dem Funeral Song. Einfach nur wunderbar. Und dann noch, man, ja, wenn das in Uhr geht, da halt irgendwann mit einem Subspielen, nämlich Linkin Park mit What I've Done.

Labelü, der Moment ist aber durch, weil ich sagen muss, 2 Songs habe ich noch und es wird diesen Moment aber mit Rockerblatt wehen. Aber wie immer, 2 Songs sind noch durch und danach kommt die Nachfolger mit weiterer wunderbarer Musik. Als vorletzten Song habe ich mir gezeigt, den Golden Michael Schenker mit dem Song Long, Long Road. Und das ist auch so eine Song, so geht die Cheat dahin und die Cheat an sich, das ist immer so.

sag ich ja, wer, vielen Dank fürs Zuhören. Richtung Stream, Richtung Chat. Immer wäre schön für die Dorto wehen. Ja, aber die Töchstöne sind um. Nächste Weg gibt's den nächsten Utgurb von Rocker Plattermin. Hab ich schon gut gehört. Ja, das könnt ihr mir glauben. Ja, verabschieden wollte ich mich mit einem Song von dem, ja, Album, ja, von Unloveful Kanal Knowledge von Van Halen. Ja, da hätte Gode Eddie Van Halen nochmal einen wunderbaren Song mogt, aber als Abschluss wunderbar. Und ihr seht dann einfach, the dream is over. Also, bis zum nächsten Mal. Viel Spaß, wir wieder im Programm und tschüss.

Ja, hallo und herzlich willkommen und hier ist sie wieder, die Radiothek hier auf Radio Regentrude. Eine Stunde lang viel Musik aus mehreren Jahrzehnten natürlich, wie immer. Und ja, dann habe ich etwas entdeckt, da kann man sagen, wirklich, wer fliegt, kann auch mal Glück haben. Ja, fliegen in dem Sinne, okay, ganz normaler Flug natürlich. Aber was da einem Fluggast passiert ist, das möchte ich euch nicht vorenthalten. Und als ich das gelesen habe, habe ich gedacht, oh ja, das ist natürlich auch eine Möglichkeit, mal zu Geld zu kommen. Lasst euch überraschen, ich werde das später dazu mehr berichten. Erst einmal wünsche ich viel Spaß beim Zuhören und am Mikrofon für euch der Thorsten. Hallo!

Cool and the Gang, Get Down on It. 1981 war das Jahr. Diese Gruppe war wirklich sehr, sehr erfolgreich. Sie hatten viele, viele Hits und ja, nicht ohne Grund. Also man konnte ihre Musik gut hören und vor allen Dingen, sie war auch sehr tanzbar. Ja, und begonnen haben wir heute die Radiothek mit einem Klassiker aus den 70er Jahren, dem sogenannten Glamrock, The Sweet Blockbuster. Geschrieben von Nicky Chinn, Mike Chapman und produziert von Phil Wayman, war Blockbuster aber der einzige Nummer 1-Hit der Band in Großbritannien. Im Jahr 1973 veröffentlicht und hielt sich 5 Wochen lang an der Spitze der britischen Singlecharts und auch außerhalb der britischen Singlecharts erreichte Platz 1 in den Niederlanden, Deutschland, Österreich und Irland. Jawohl. Wir bleiben jetzt aber wie eben bei Cool and the Gang im Jahr 1981. Da finden wir eine Gruppe wieder, die hatte eigentlich viele Titel, aber dennoch einer ist ihr Markenzeichen geworden und eigentlich auch der bekannteste. Die Rede ist von der Gruppe Odyssey. Wir hören sie hier mit dem Titel Going Back to My Roots.

Die Gruppe Five Star, The Slightest Touch aus dem Jahre 1987. Bei der nächsten Band geht es um eine amerikanische Pop-Rock-Band, die sich 1992 in Kalifornien gegründet hat. Das Debütalbum der Band Lemonade and Brownies wurde 1995 veröffentlicht, hat allerdings auch Aufmerksamkeit erregt, besonders durch das Cover, auf dem die Schauspielerin Nicole Eggert nackt zu sehen ist. Nun ja, mit den folgenden beiden Alben erreichten Sugar Ray aber dann jeweils mehrfach Platin. Und den Titel, den wir gleich hören, Every Morning, hatten sie 1999 einen internationalen Radiohit und einen Top-10-Hit in Großbritannien. Hier sind sie, Sugar Ray, mein Gott, und Every Morning.

Er ist britischer Singer, Songwriter und sehr, sehr bekannt inzwischen. George Ezra, Blame It On Me aus dem Jahre 2014. Ja, George Ezra erklärte gegenüber einem Magazin einmal die Entstehungsgeschichte des Songs. Und er sagte, ich habe ihn mit 18 geschrieben, kurz nachdem ich in nach Bristol gezogen war. Ich hatte Studienkredite abzuzahlen und mir wurde klar, dass es so viele Möglichkeiten gab, Musik zu machen. Wenn ich also nicht aktiv wurde, ja, kann ich mir eigentlich nur selbst die Schuld geben. Soweit George Ezra zu seinem Titel Blame It On Me. Der nächste Titel, da gehen wir wieder weit, weit zurück aus den, von den 2000er in die 70er. Sie ist die, ja, mit erfolgreichste, sagen wir mal so, Dame des Soul und des ja, Philadelphia Sounds auch, spielt da auch mit rein. Ihr Name natürlich Gloria Gaynor. Wir hören sie hier mit einem seltenen Titel in der längeren Version. Gloria Gaynor 1973, ihr Titel Honeybee.

Viola Wills gonna get along without you. Ja, ich hatte euch ja am Anfang der Sendung erzählt, dass ich da eine Geschichte gefunden habe über einen Fluggast, über das Fliegen als solches. Und dieser Fluggast, das ist wirklich Wahnsinn, was dem passiert ist. Und zwar geht es darum, dass da ein Tourist einfach am Flughafen von Las Vegas auf seinen Weiterflug wartet und er setzt dann seine letzten $10 ein, eine Entscheidung, die für ihn aber alles verändert hat. Um sich die Wartezeit zwischen zwei Flügen zu vertreiben, stellte er sein Glück an einen der rund 1400 Glücksspielautomaten am Flughafen auf die Probe. Ja, viel Geld hatte er nach Angaben nicht mehr übrig, aber die letzten $10 waren es ihm einfach wert, in einen Automaten des Spiels Wheels of Fortune zu setzen. Ja, und dann passiert es halt, ne? Der Einsatz zahlte sich wirklich aus. Er knackte den Jackpot und gewann mehr als 3,3 Millionen Dollar. Und wie das nun bekannt geworden ist, das ist mal eine Möglichkeit, den Zwischenstopp zu verbringen, sagten dann auch die Flughafenbehörden gemeinsam mit dem Spielehersteller.

1968 gegründet von Ian und Roger Lewis in Jamaika. Man coverte anfangs in erster Linie Soul- und R&B-Hits aus den USA. Daneben haben sie auch einige Reggae-Songs, hauptsächlich von Bob Marley, gecovert. Aber ihren größten weltweiten Erfolg hatten sie 1992 mit Sweat Alalalala-Love-Song. Ja, so hieß er wirklich. Dieser war allein in Deutschland 3 Monate auf Platz 1 der Charts. Das waren Inner Circle, Summer Jammin'. Auch der nächste Titel, ein Klassiker aus den 70ern, Ende der 70er, Anita Ward und Ring My Bell.

So, und da sind wir jetzt, ja. Das war die Radiothek hier auf Radio Regentrude. Die Technik spielt schon wieder verrückt hier. Aber okay. Ich bedanke mich bei euch fürs Zuhören, wünsche euch allen eine gute Zeit und wir hören uns schon bald wieder. Und tschüss, bis zum nächsten Mal, sagt der Thorsten.

Ja, hallo und herzlich willkommen zu einer neuen Ausgabe der Radiothek. Ja, gleich am Anfang. Die Technik spielt ein wenig verrückt, deswegen etwas verzögert, aber ich bitte dafür um Entschuldigung. Aber jetzt läuft ja alles. Ich begrüße euch zu einer neuen Ausgabe, wie gesagt, der Radiothek. Heute wieder Musik aus den 70er, 80er, 90er und sogar 2000er. Na, dann legen wir mal los und viel Spaß beim Zuhören wünscht euch der Thorsten.

Martin Solveig und Dragonet mit dem Titel Hello aus dem September 2010. Ja, ein Dance-Pop-Song des französischen DJs und Produzenten Martin Solveig mit der kanadischen Elektropop-Gruppe Dragonet als Begleitung. Ein großer Erfolg für ihn und ein Nummer 1-Hit in Belgien, in den Niederlanden, in Österreich. Dann in Deutschland für 51 Wochen in die Charts und sogar Platz 5. Ja, und zu diesem Lied gab es ein wunderbares Video, wo Martin Solveig mit Bob Sinclair dann Tennis gespielt haben vor 12.000 Zuschauern und dann praktisch dieses Ganze er kapituliert und alles hinschmiss wegen einer Frau und in die er verliebt ist und dann schmeißt er einfach hin und die Frau war ihm in dem Fall wichtiger. Ja, wie gesagt, und 2010, wir gehen jetzt zurück in das Jahr, naja, was heißt zurück? Ich muss mich da korrigieren. Wir gehen weiter ins Jahr 2014. Fritz Kalkbrenner ist der jüngere Bruder des Musikers und Musikproduzenten und auch sehr guten DJs Paul Kalkbrenner, mit dem er ja zusammen einen Hit machte, nämlich Sky and Sand. Und in Fritz Kalkbrenners Projekten macht er Dance mit melodischen Elementen, zum Beispiel Gitarre und natürlich seiner markanten Stimme. Er war damit immerhin 37 Wochen in den Charts und die höchste Platzierung Platz 17 in Deutschland und es gab sogar Gold. Na denn, schauen, hören wir mal rein, etwas ruhiger das Ganze, Fritz Kalkbrenner und Back Home.

Love Come Down, Evelyn Champagne King war das aus dem Jahre 1982. Ja, Ende der 70er, Anfang der 80er war ja so der Höhepunkt der Disco-Popularität und auch da hatte sie dann wirklich großen Erfolg. Immerhin in den USA, in den Dance- und R&B-Charts Platz 1. Ihr hört immer noch die Radiothek hier auf Radio Regentrude. Ja, die nächste Interpretin ist auch keine Unbekannte. Es handelt sich um Chaka Khan. Sie hat ja auch schon so einige Alben veröffentlicht und aus dem ersten Album, das 1981 erschien, Whatcha Gonna Do For Me, wurde die Single, die wir gleich hören werden, nicht veröffentlicht, denn sie hatte andere Hits und kam aber immerhin immer mit ihren anderen Liedern auf eine Compilation, also eine Zusammenfassung, The Very Best of 100 R&B Classics and 100 Hits Disco. Da wurde sie dann mit vielen, vielen Titeln, unter anderem auch dem, den wir gleich hören, verewigt. Ja, dann hören wir sie doch mal rein hier. Chaka Khan ist hier und der Titel Fate.

Chaka Khan und Fate, so der Titel. Könnt ihr euch vorstellen, dass ein ganzer Ort Hai ist? Ja, das gab es tatsächlich. Und zwar in der Türkei, in der Provinz Diyarbakir war das der Fall. Nämlich da wurde eine große Menge, nämlich 2023 und 2024, 20.000 Kilogramm Marihuana sichergestellt. Das sogenannte Gras sollte dann ja auch vernichtet werden, doch anstatt das an einem Platz fernab der Stadt anzuzünden und zu verbrennen, suchte man eine Wiese mitten in der Stadt. Und nachdem man die Drogen dann abgefackelt hatte, brach in dem 25.000 Einwohnerort natürlich das Chaos auf. Und es waren 5 Tage lang dichte Drogenrauchwolken und die Bürger waren in dem Fall natürlich regelrecht zugedröhnt. Ja, und der Straßenwert beläuft sich auf schätzungsweise gut 10 Milliarden türkische Lira. Und ja, dann kam natürlich die Erkenntnis, die Aktion, die behördlich auch noch angeordnet war, lief völlig aus dem Ruder und auch außerhalb der Türkei hat das Ganze natürlich für Schlagzeilen gesorgt. Ja, und der Vorsitzende des Verbandes dort erklärte natürlich dann, dass die Art und Weise der Vernichtung völlig falsch gewesen war. Ja, nee, ist ja klar, ne? Ich meine, da groß was zu verbrennen und dann, wenn ich mir vorstelle, ich mache mein Fenster auf und atme da ein und so eine Rauchwolke kommt vorbei und dann, ach, geht's mir mit einmal gut. Ja, also ich kann richtig nachvollziehen, wie das da wohl war. Aber wie gesagt, es ist halt aus dem Ruder gelaufen.

Gary Skank, Keep on Dancing. Ja, zurück in die 70er, das war aus dem Jahre 1978. Immerhin Platz 41 in den US Billboard Hot 100 und dann Platz 8 in den britischen Single Charts, Platz 14 in den Soul Single Charts, also ziemlich weit oben, und sogar Platz 1 der Hot Dance Club Play Charts. Gary Skank, Keep on Dancing, ein richtiger Disco-Hit von, naja, Ende der 70er. Ne? Also das war, wie gesagt, die Hochburg auch der Diskothekenzeit. Ja, ihr hört immer noch die Radiothek hier auf Radio Regentrode. Zum nächsten Interpreten brauche ich gar nicht viel zu sagen. Der Name ist Programm, Billy Ocean. Aus seinem Debütalbum von 1977, und in diesem Lied beschreibt er einfach nur die Gefahr, sich zu verlieben. Und das rote Licht soll das Warnsignal sein. Na dann los, Billy Ocean, Red Light Spells Danger.

1985, New Shoes, I Can't Wait, auch dieses Lied für die Gruppe sehr erfolgreich. Die Billboard Dance Disco Club Play Charts, oh weia, ja, da reichten sie, Entschuldigung, Platz 3 und die Billboard Hot 100 haben sie auch erobert. Ja, und in Großbritannien und Westdeutschland erreichte der Song sogar Platz 2. Wir bleiben oder gehen zurück wieder in die 70er. Dort gab es eine Gruppe, die ja im Grunde genommen nur eine bekannte große Single hatte. Und das war nämlich der Titel Disco Nights, den hören wir auch gleich. Und die Gruppe nennt sich GQ. Ein ja, spontaner Hit auch, der dann praktisch auch gleich die R&B-Charts anführte und bis auf Platz 12 der allgemeinen Pop-Charts kletterte. Hier sind sie, GQ mit Disco.

Ja, man hört es ganz klar und deutlich, dass eindeutig das war Philadelphia Sound und das waren die OJs. Put Your Hands Together, ja, der Philadelphia Sound. Auch die OJs gehörten mit zu den bedeutendsten Vertretern in den 70er Jahren. Und man denke da zum Beispiel ja auch nur an Barry White, der ja auch ein großer Vertreter des Philly Sound in den 70er Jahren war.

Wakefield, Another Day aus dem Jahre 1994. Ja, auch da wieder zufällig entdeckt, ne? So erst als Bruder mitgespielt in der Band, dann als Fotomodell gearbeitet, dann vom Produzenten entdeckt worden und der machte dann aus ihr einen richtigen Eurodance-Star. Und der Song erreichte Platz 1 der Musikcharts in Deutschland, England, Schweiz, Italien, Irland. Über 2 Millionen Mal verkauft. Ein Riesenerfolg also für Wakefield. Ja, und wir kommen dann leider auch schon wieder zum Ende dieser Sendung. Die Radiothek war mal wieder heute für euch da und ich hoffe, es hat Spaß gemacht zuzuhören. Wie gesagt, der Mix aus verschiedenen Jahrzehnten an Musik war ja heute wieder vorhanden und so soll es auch bleiben. Ich darf mich dann fürs Zuhören bedanken, wünsche euch noch einen schönen Tag, einen schönen wie gesagt, ja, wir hören uns bald wieder und tschüss bis zum nächsten Mal, sagt der Thorsten.

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Hallo und herzlich willkommen zur ersten Ausgabe der Radiothek, der bunten illustrierten Zeitung mit vielen bunten Meldungen und ebenso bunter Musik aus ganzen 5 Jahrzehnten. Na, dann fange ich schon mal ein bisschen an zu blättern und ich wünsche dann viel Spaß beim Zuhören und gleich legen wir los und erst nochmal ein bisschen Booker T. MGs mit Time is Tight.

Happy Just to Be With You. Michelle Gayle war das, eine Dame, die man eigentlich in Deutschland nicht so kennt. Sie ist eine britische Sängerin und Schauspielerin, wurde bereits mit 17 Jahren in der BBC in England bekannt mit diversen schauspielerischen Tätigkeiten in Form von Serien und wechselte dann aber zur Musik. Und dieser Titel, den wir eben gehört haben, Just to Be, It Doesn't Have to Be the Way, beziehungsweise, sorry, Happy Just to Be With You, ja, man muss auch richtig lesen können, war für 7 Wochen innerhalb in den englischen Charts und in Deutschland auch für 11 Wochen, allerdings nur auf Platz 66. Ja, soweit. Michelle Gayle, Happy Just to Be With You. Weihnachten steht vor der Tür und kann man sich eigentlich vorstellen, dass ein Weihnachtsbaum zu hässlich ist, dass er schon wieder weggeschmissen wird und das von einer Stadt? Jawohl, das gibt es bzw. gab es. Nämlich in Delmenhorst wurde vor kurzem ein Weihnachtsbaum aufgestellt, der aber dann nicht so ästhetisch war für die Stadt und wurde dann nicht nach kurzer Zeit, nach wenigen Stunden einfach nur auf den Müll wieder geschmissen. Er war der Stadt einfach zu hässlich. Und die Stadt sagte dazu, dass es beim ersten Aufstellen aufgefallen sei. Dann wurde der Baum natürlich wieder entsorgt, ja, und ersatzweise einen Weihnachtsbaum gesucht und ganz schnell auf dem Rathausplatz ein neuer aufgestellt. Und der scheint anscheinend ja richtig zu sein und den entsprechenden Ansprüchen zu Genüge zu tun. Ja, wie gesagt, ein Tannenbaum kann hässlich sein. Man kennt das ja auch teilweise von zu Hause oder wenn man einen aussucht, ne, wie lange ist man da auf der Suche. Aber gut, in dem Fall, ich denke mal, hat es der Stadt auch ein bisschen was gekostet. Schade, aber der Baum steht ja jetzt.

It doesn't have to be this way. Die Blow Monkeys waren das aus dem Jahre 1987. Die Blow Monkeys haben sich aber schon bereits 1981 gegründet und das Ganze herum um den Frontsänger, der hieß wirklich so Dr. Robert, und das Ganze in Schottland im Ort Haddington. Es folgten viele Titel und dieser Titel zum Beispiel, den wir eben gehört haben, It doesn't have to be this way, war für ganze 8 Wochen Platz 5 in den englischen Charts. Ja, Toilette, ja, ist eigentlich ein unangenehmes Thema, in diesem Falle aber auch wirklich, weil in eine Toilette in Neu-Ulm wurde einem Mann zum Gefängnis. Ja, es hört sich schlimm an, aber ich glaube, keiner hätte diesen Mann gerne stecken wollen in der Situation. Der Hintergrund war nämlich folgender. Dieser Mann hatte sich in der Firma mehr oder weniger eingeschlossen und er hatte sich nicht gemeldet zu Hause und dann irgendwie war auch in der Firma keiner mehr und in der Nacht zum Samstag verständigten sie dann schließlich die Angehörigen, die Polizei und die soll nochmal nachgucken, wo er geblieben ist und er war tatsächlich noch auf der Arbeit, eingeschlossen auf der Toilette. Ja, nicht schön. Denn diese ganze Toilette hatte eine massive Tür, die aufgrund eines technischen Defektes nicht mehr geöffnet werden konnte. Und die Feuerwehr musste dann zur Hilfe eilen natürlich und den Mann gegen 4 Uhr morgens dann endlich vom stillen Örtchen mit einem Spezialgerät befreien. Das Schlimme war auch noch, es war ja keiner mehr in der Firma und er hatte auch kein Handy dabei. Also hat er sich nicht verständigen können. Ja, armer Mann und wie gesagt, ich muss sagen, kein schöner Ort, um dort lange zu verweilen.

Kenneth Heath, On the Road Again, ein Klassiker aus dem Jahre 1968. Was bedeutet Kenneth Heath? Komischer Name eigentlich, aber der Name bedeutet eigentlich eingedoste Hitze, sprich Brennspiritus zum Beispiel oder Ethanol. Gegründet wurde diese Band 1967 unter anderem von Sänger Bob Hyde. Eine Bluesband nach eigentlich richtig klassischem Kenneth Heath Blues, der ursprünglich von 1928 stammt, von Tommy Johnson. Kenneth Heath erreichte übrigens 1968 Platz 13 in Deutschland und war 8 Wochen in den deutschen Charts.

Aretha Franklin, Spanish Harlem, auch ein Urgestein, Aretha Franklin, und viele, viele bekannte Hits gemacht. Spanish Harlem, nur einer davon. Ich verehre die Frau, weil so eine tolle Stimme und dieses Musikrepertoire, was sie hat, einfach Spitze. Ja, Spitze. Wir nähern uns auch jetzt ja demnächst ganz schnell Weihnachten. Heiligabend rückt immer näher. Abgesehen von der Tannenbaumspitze hat man ja auch dann mit dem Baumschmücken zu tun, die Geschenke und so. Dazu gehört natürlich auch immer die passende Musik. Die Musik ist natürlich immer geschmacksmäßig. Der eine mag's ruhiger, besinnlicher, der andere mag's ein bisschen hektischer, ein bisschen schneller und fröhlicher. Aus diesem Ganzen hin, also praktisch rhythmisch, ruhig und etwas melodischer, habe ich mal einen Titel rausgegriffen, wo wir alle im Radio tagtäglich denselben Titel hören, nämlich Driving Home for Christmas. Ja, Chris Rea. Wir alle kennen diesen Titel. Dieser Titel von Chris Rea, den man wirklich auch überall hört, wie einen anderen Bekannten von George Michael bzw. Wham. Ich möchte den Titel jetzt nicht nennen. Nein, nein, ich lasse es. Dieser Titel von Chris Rea, der stammt, also Driving Home for Christmas, stammt aus dem Album Dancing with Strangers aus dem Jahre 1987. Die Single davon wurde dann auch ausgekoppelt, extra gekauft, verkauft oder gepresst, wie auch immer. Und dann die A-Seite war natürlich Driving Home for Christmas, aber die B-Seite war ebenfalls ein Weihnachtslied. Und dieses ist noch ein Stück ruhiger als Driving Home for Christmas und nennt sich dann nämlich Joys of Christmas. Ich habe hier die extra längere Version mit 5 Minuten und 14 Sekunden. Also ruhig ein bisschen entspannen. Es tut gut, Chris Rea einfach mal so zu hören. Chris Rea, Joys of Christmas.

Joys of Christmas. Diesen Titel muss man einfach genießen mit dieser Stimme zusammen. Einfach ein herrliches Weihnachtslied, ein gelungener Song von Chris Rea. Ja, wie gesagt, Weihnachten, wir kommen um das Thema einfach nicht herum. Es gibt da was Lustiges, was ich unbedingt mal erzählen muss hier. Und zwar, es gab tatsächlich eine Weihnachtsgans, die einen Autoreifen platzen lässt. Ja, tatsächlich. Und zwar im Osten Thüringens hat sich da ein Autounfall mit einer wirklich kuriosen Ursache ereignet. Und in der Hauptrolle eine gefrorene Gans. Jawohl, richtig so. Eine unzureichend gesicherte Weihnachtsgans hat nämlich auf der Bundesstraße in Thüringen zu einem Unfall geführt. Da hat nämlich irgendwie, keine Ahnung, warum macht man das überhaupt, aber jedenfalls hat ein unbekannter Autofahrer das gefrorene Tier bei der irgendwie verloren vom Auto, ist runtergefallen und beim hinterherfahrenden Auto in das Auto gedonnert, praktisch ins Auto gefallen. Ja, und das Auto hinten dran war natürlich heftig beschädigt, auch ein Reifen war geplatzt, so dass das Fahrzeug gleich abgeschleppt werden musste. Und angeblich hieß es dann, eigentlich ganz logisch, ne, mangelnde Ladungssicherung. Ja, jetzt geht es nun darum, den Besitzer der verlorenen Gans zu finden. Der Schaden wurde jedenfalls auf einen vierstelligen Eurobetrag geschätzt. Nun ja, Frage ist natürlich, warum transportiert man gefrorene Gänse oder Gänse außerhalb des Kofferraums unverschlossen? Okay, aber wie gesagt, passiert ist passiert, ne?

Gerda Band Boogie Silver Convention aus dem Jahre 1976. Das war einer der vielen Hits von Silver Convention. Die prägende Stimme war natürlich, man hört sie unüberhörlich, Penny McLean. Das Ganze war komponiert von Sylvester LeVay und Stefan Prager, deutsche Komponisten also. In Kanada die Nummer 1, Nummer 2 nur in den USA und auch aber dafür Nummer 1 in Deutschland geworden. Vor diesem Titel gab es dann einen noch bekannteren, mit dem Penny McLean auch so richtig ihren Durchbruch hatte, der hieß Fly Robin Fly. Apropos Fliegen, wir fliegen jetzt erstmal eine Runde weiter und das Ganze mit Nazareth und This Flight Tonight.

0: This Light Tonight, Nazareth oder Nazareth. Ich weiß immer nicht, wie man das genau aussprechen soll. Na, sagen wir ruhig Nazareth. Und Nazareth, die Gruppe hat sich ja 1973 diesen Titel vorgenommen und erreichte damit gleich Platz 11 in England, in Deutschland sogar den Platz 1. Und das Witzige ist, nein, es ist ja nicht witzig, aber das Original ist tatsächlich schon aus dem 1971 und dort hat Joni Mitchell diesen Titel herausgebracht. Ja, wie gesagt, gehen wir jetzt mal ein bisschen wieder weg von Weihnachten. Wir kommen mal zu einer Sache, die wirklich kurios klingt. Kann man sich vorstellen, dass ein Vermieter eine Wohnungstür des Mieters pfändet? Ich kann es mir nicht vorstellen, aber es ist tatsächlich geschehen, aufgrund von einer fehlenden Mietzahlung. Und der Vermieter hat tatsächlich die Polizei dann auch gerufen, aber vorhin natürlich die Tür ausgebaut. Und der Mieter hat sich natürlich fürchterlich beschwert und auch bei der Polizei und alles. Und die Beamten haben natürlich gesagt, ja, rechtlich irgendwie bedenklich, ne? Das ist wirklich ein seltsames Spektakel. Ja, und dann versuchten die Beamten dann auch telefonisch noch zu schlichten zwischen beiden Parteien. Und man solle doch den üblichen Rechtsweg mit Mahnung und Klage und so einreichen. Aber das wollte der Vermieter wohl nicht und hatte das Ganze ignoriert. Ja, nichtsdestoweniger und desto trotz haben dann praktisch sie sich irgendwie doch geeinigt. Und aufgrund der Androhung von strafrechtlichen Konsequenzen wurden die Einrufe dann bei der Polizei eingestellt. Und man konnte sich dann doch irgendwie einigen. Allerdings die Polizei sagte auch, ohne uns, das müsst ihr unter euch ausmachen. Verständlich, ne? Aber das liegt ja mit Ton. Habe ich noch nie gehört, sowas, ne? Ja, nächster Titel. Auch nicht ganz unbekannt. Und die Stimme, ich liebe sie einfach. Und ich denke, ihr mögt es ihn auch, ne? Kenny Rogers, Ruby, Don't Take Your Love to Town.
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1: Ruby, Don't Take Your Love to Town von Kenny Rogers. Dieser Titel von 1969 war ursprünglich ein Country-Song von Mel Tillis, der von einem Kriegsveteranenschicksal erzählt. 1969 wurde dann dieser Titel von Kenny Rogers neu aufgenommen, wurde auf Anhieb gleich Platz 1 in England und in den USA auf Platz 6. Ja, nächster Titel ist ein bisschen rockiger und der Herr, den der singt, ganz langsam, heißt Lou Gramm und sein Titel Midnight Blue. Jetzt aber los.

Midnight Blue. Lou Gramm war das. Ganz kurz noch was Amüsantes. Ein geschmückter Baum vor einer Kita in Hamburg kommt einem Unternehmer leider teuer zu stehen. Er wurde zu einer Geldstrafe verurteilt, denn das weihnachtliche Geschenk hatte ein Unternehmer dort aufgestellt. Und das ohne Absprache der Hamburger Kita. Und das Amtsgericht hat ihn jetzt wegen Hausfriedensbruch zu einer Geldstrafe verurteilt, nämlich 30 Tagessätze zu je 100 Euro. Also insgesamt 3.000 Euro. Das Urteil ist nicht rechtskräftig, aber er kann immer noch Berufung oder Revision einlegen. Und dann hat sich aber inzwischen rausgestellt, dass sich die dass das Geld gestiftet wurde, an die Kita, und dann wurde dann der Baum aufgestellt, beziehungsweise auch die Kinder haben dann vom Unternehmer mit Geschenken, der hat den Baum aufgestellt, hat die Geschenke verteilt und somit war dann wieder alles in Ordnung. Ja, eigentlich schade, nicht? Man möchte so etwas machen, aber gut, wie gesagt, man hat sich auch in diesem Fall dann noch geeinigt und ist zu einer guten und vor allem für die Kinder auch guten Lösung gekommen.

Ja, und das war's dann leider auch schon für heute. Das war die erste Ausgabe der Radiothek hier bei Radio Regentrude. Ich hoffe, es hat ein bisschen Spaß gemacht und vielleicht hören wir uns demnächst dann bald wieder. Ich wünsche euch allen noch alles Gute, einen schönen Tag und schöne Woche noch und bis bald wieder und tschüss, sagt der Thorsten.